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1: Wir haben heute Nachmittag ein Mädel hochgehoben bei Saltatio Mortis. Da hieß es von wegen jemand auf die Schulter nehmen und sie konnte ja nicht. Und dann haben wir mit 4, 5 Leuten eben einmal Rollstuhl hochgehoben und sie kam wieder runter und sagte, ich habe so ein Flattern, ich kann nicht mehr. Danke.
2: Ja. Sehr emotional, sie hat auch geweint danach und fand das super toll.
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1: Hi, hier ist Tobias Sammet von Avantasia und ihr hört das Wacken-Radio. Ich habe irgendwann den Anruf gekriegt, möchtest du mit Saxon 747 Strangers in the Night in Wacken auf der Bühne spielen? Saxon Headline den Donnerstagabend. Was sagst du dann? Dann sagst du, ja, warum nicht? Mach ich. Biff hat mich angekündigt als den Bon Jovi von Deutschland. Das hat mir auch nicht gerade jetzt irgendwie unheimlich viel Kredibilität bei den Heavy-Metal-Fans eingebracht. Ich weiß nicht, warum Biff das gesagt hat. Ich hatte damals so eine Frisur, die erinnerte so ein bisschen an Bon Jovi für Arme. Und dann waren wir dann Wacken, haben gespielt, war geil. Und am nächsten Tag habe ich Bauchschmerzen bekommen und dann musste ich nach Itzehoe ins Krankenhaus und habe den Blinddarm rausgenommen bekommen. Also, was lernen wir daraus? Saxon ist nicht gut für den Blinddarm, aber es macht nichts. Den Blinddarm brauchst du nicht, zwangsläufig.
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1: Foreigner und Europe gehen nächstes Jahr zusammen auf große Arena-Tour. Aufgrund des 50. Bandjubiläums sind Foreigner gerade auf ihrer restlos ausverkauften Europa-Tour. Die Band hat nach dem guten Feedback beschlossen, die Feierlichkeiten zu verlängern und nächstes Jahr im Oktober in 7 Städten in größeren Locations zu spielen. Das war aber noch nicht alles. Auf ihrem Instagram-Account teilen sie mit, dass sie Unterstützung von keinem geringeren als Europe bekommen werden. Die schwedischen Hardrocker veröffentlichen dieses Jahr ihr neues Album Come This Madness und feierten in diesem Jahr ihr 40. Jubiläum mit dem Erfolgsalbum The Final Countdown. Sie kommen in Städte wie Berlin, Hamburg, München, Frankfurt und viele mehr, wo ihr das Power-Team dann live erleben könnt. 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
1: B wie Backstage. Fast jeder, der eine Band anhimmelt, hat schon einmal davon geträumt, Backstage zu gelangen. Wie es wohl ist, die Stars hautnah zu erleben und den Zauber hinter der Bühne zu erfahren. Aber Backstage ist noch so viel mehr als nur Band und Bier. Vor allem die Leute, die eine Show oder gar ein ganzes Festival auf die Beine stellen, die arbeiten im Hintergrund und bringen die Sache erst richtig zum Laufen. Von Prunk und Prominenz herrscht meistens Fehlanzeige, denn Backstage wird geackert. So wie auch auf dem Wacken Open Air. Es gibt verschiedene Bereiche und nur als Künstler ist man einer der wenigen, die Zugang zu jedem Bereich haben. Im sogenannten Artist Village erhält der Künstler mehrere Garderoben in Containerform, wobei Bands in Größenordnung von Iron Maiden zum Beispiel innerhalb des Areals nochmal einen gesonderten Bereich haben. Neben dem riesigen Catering-Zelt zum Beispiel gibt es auch Massage- und Fitnessangebote, Sitzmöglichkeiten zum Abhängen und Kickertische zum Zeitvertreib. Und ganz wichtig, den wahrscheinlich luxuriösesten Toilettenwagen der Welt. Also wenn man einmal das Privileg hat, als Nicht-Künstler in diesen Bereich zu kommen, ist man sich schnell bewusst, ziemlich krass so ein Rockstar-Leben. Aber vorne auf dem Holy Ground und vor der Wackenbühne findet die eigentliche Party statt. Backstage ist nur Kräutertee und in den 80ern leben wir auch nicht mehr. Also Props an die Jungs und Mädels, die diese Gewalt an Organisation auf dem Wacken-Festival hinter den Kulissen stemmen und am Laufen halten.
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1: Das Wacken Open Air hat sich vorgenommen, Schritt für Schritt immer grüner zu werden und damit auch einen Teil zum Umweltschutz beizutragen. Daher wird in den nächsten Jahren auch das Merch-Sortiment schrittweise immer weiter auf nachhaltige Materialien umgestellt. Dazu zählt auch der Wechsel auf Produkte aus Biobaumwolle, wo 2024 schon ein Anteil von 25% erreicht wurde.
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1: Elissa Whiteglass spricht offen über den Preis ihrer Karriere. Die Frontfrau von Blue Medusa und Dragon Force hat im Interview mit dem deutschen YouTuber Moshpit Passion geschildert, dass der kompromisslose Fokus auf die Musik sie einiges gekostet hat. Whiteglass sagt, sie habe gelernt, widerstandsfähig zu sein und ihrer Intuition stärker zu vertrauen, gerade dann, wenn der Druck groß ist, einfach nur professionell funktionieren zu müssen. Gleichzeitig beschreibt sie das Musikerleben als zweiseitiges Schwert. Lange Reisen, Tourneen und der Gedanke, alles der Kunst unterzuordnen. Dadurch habe sie Beerdigungen ihrer Großeltern, die Hochzeiten ihrer Freunde sowie die Geburten ihrer Nichten und Neffen verpasst. Heute betont die Sängerin, dass Familie, Gesundheit und das eigene Leben nicht hinten runterfallen dürfen.
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1: Wie bitte?
2: Wacken!
1: Ja, Mensch, Leute, beschreibt mal, wie habt ihr das euch hier angerichtet? Ihr habt euch das Wetter eingestellt, was?
2: Geil! Abkühlung pur!
1: Ihr habt euch echt einen kleinen Pool hier hingebaut.
3: 1500 Liter Weibit.
1: Aber ist das Wasser drin, kein Bier?
3: Gemischt, halb-halb.
1: Und noch was anderes?
3: Ja, ein bisschen Schnaps.
4: Schweißfuß.
5: Oder ein bisschen Sonne.
4: Schweißfuß, gehört auch rein, ne?
6: Ja. Wasserqualität stimmt.
1: Alles klar, ich wünsche euch viel Spaß und nochmal einmal alle zusammen hier.
7: Wacken!
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1: Hart, schnell und fies. So wollte Heavy Metal Mitte der 80er Jahre klingen. Slayer waren härter, schneller und fieser. Ihren Thrash Metal reicherte einer der Big Four Bands mit Einflüssen aus dem rauen Hardcore Punk an und drosch ihrem Publikum 1986 in nicht einmal einer halben Stunde Spielzeit ein Album um die Ohren, das bildlich gesprochen wohl am ehesten mit einem blutigen Wirbelsturm vergleichbar ist. Rain in Blood zählt bis heute zu den besten und einflussreichsten Thrash Metal Alben, die jemals produziert wurden, und das völlig zu Recht. Attacken wie Angel of Death mit dem markerschütternden Schrei Tom Arias zu Beginn. Klassiker wie Piece by Piece und dem alles überragenden Song Raining Blood. Machen dieses Album zu einem Meilenstein der Metal-Geschichte. Slayer mit Rain in Blood.
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1: Scott Ian hofft auf ein Wiedersehen mit John Bush auf der Bühne. Der Anthrax-Gitarrist hat in einem Interview erzählt, dass er schon vor längerer Zeit Überlegungen hatte, gemeinsam mit Ex-Frontmann John Bush aufzutreten und Songs aus dessen Anthrax-Phase zu spielen. Daraus wurde bislang aber leider nichts. Ihn beschreibt Bush als engen Freund, mit dem ihn bis heute ein starkes Verhältnis verbindet. Bush habe schon lange über so einen Schritt nachgedacht, sagte er. Entscheidend seien wohl aber der richtige Zeitpunkt und die passende Umsetzung. Besonders geärgert habe ihn, dass er Bushs Konzerte in Los Angeles und New York jeweils verpasst habe. Umso klarer ist seine Ansage jetzt. Er würde das Ganze irgendwann wahnsinnig gerne nachholen.
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1: Anfang der 90er Jahre habe ich im Plattenladen gearbeitet und der Chef hielt mir irgendwann mal eine CD unter die Nase und sagt, das musst du dir anhören. Ice-T hat eine Metal-Platte gemacht. Ice-T, das war damals der erste Gangster-Rapper. Hatte man von gehört, auch von seiner Platte Original Gangster von 1991. Wir haben aber auch gehört von den Rassenunruhen in Amerika, die Hip-Hop- und Rap-Welt beeinflusste und noch mehr Wut in die Musik brachte. 1992 erscheint dann das Album Body Count. Ice-T hatte sich Unterstützung von schwarzen Metal-Musikern geholt, die er schon bei einem Song auf seinem Gangster-Album eingesetzt hatte. Denn da gab schon einen Song namens

0: jetzt wird aus Body Count eine ganze neue Band und ein ganzes Album aus einem Gemisch aus Rap und Metal entsteht. Der letzte Song auf dem Album heißt Cop Killer und wird zum Gesprächsthema Nummer 1 in den USA. Ruft der Song zum Töten von Polizisten auf oder ist das die kreative Antwort auf die offen praktizierte Polizeigewalt gegen schwarze Bürger in dem Land? Ice-T beruft sich auf künstlerische Freiheit und sagt dazu, wenn du glaubst, dass ich ein Polizistenmörder bin, dann glaubst du auch, dass David Bowie ein Astronaut ist und bezieht sich dabei auf Bowies Meisterwerk Space Oddity. Monate später erscheint das Album neu, ohne den Song Cop Killer. Ice-T arbeitet mit Slayer zusammen, mit Motorhead und Henry Rollins, mit Dave Mustaine nimmt er den Song Civil War auf. Von Body Count erscheinen regelmäßig neue Alben, die Band spielt auf Festivals in Europa und natürlich auch in Wacken.
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1: 1975 in London gegründet, zählt Iron Maiden zu den einflussreichsten Metal-Bands aller Zeiten. Ihre Musik war stilprägend für unzählige nachfolgende Künstler im Heavy-Bereich. Die Band mit dem Maskottchen Eddie verkaufte bis heute über 100 Millionen Tonträger und jeder kennt ihre größten Hits wie The Number of the Beast, Fear of the Dark oder The Trooper. Kaum eine andere Band schaffte es, so beständig und so kommerziell erfolgreich zu sein. Die Fanbase der Legenden reicht einmal rund um den Globus und natürlich durfte Maiden als Act auf dem Wacken Open Air nicht fehlen. Dreimal waren sie bis dato schon mit am Start. Das letzte Mal im Jahr 2016. Ihr Wackenauftritt war damals das Abschlusskonzert der Book of Souls World Tour, wo sie ganze 72 Konzerte vor über 1,5 Millionen Fans in 36 Ländern und 6 Kontinenten rockten. Die Show am Wacken Donnerstag war das Finalkonzert und ging in die Geschichte des Holy Ground ein. Die wie immer rasante und spektakuläre Show brannte sich in die Köpfe der Zuschauer und Fans. Und jeder Wacken-Anhänger ist sich sicherlich einig, Iron Maiden und Wacken, das passt zusammen wie die Faust aufs Auge.
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1: Foreigner und Europe gehen nächstes Jahr zusammen auf große Arena-Tour. Aufgrund des 50. Bandjubiläums sind Foreigner gerade auf ihrer restlos ausverkauften Europa-Tour. Die Band hat nach dem guten Feedback beschlossen, die Feierlichkeiten zu verlängern und nächstes Jahr im Oktober in 7 Städten in größeren Locations zu spielen. Das war aber noch nicht alles. Auf ihrem Instagram-Account teilen sie mit, dass sie Unterstützung von keinem geringeren als Europe bekommen werden. Die schwedischen Hardrocker veröffentlichen dieses Jahr ihr neues Album Come This Madness und feierten in diesem Jahr ihr 40. Jubiläum mit dem Erfolgsalbum The Final Countdown. Sie kommen in Städte wie Berlin, Hamburg, München, Frankfurt und viele mehr, wo ihr das Power-Team dann live erleben könnt. 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
1: Zusammen mit Krombacher hat das Wacken Open Air die Growling Creatures ins Leben gerufen. Eine Band bestehend aus 7 bedrohten heimischen Tierarten. Auf dem Wacken 2023 hat das Team zusammen mit den Fans den lautesten Growl der Welt erzeugt und damit ordentlich Welle für die Growling Creatures gemacht. Das Ziel der Aktion ist es dann, Spenden für den NABU zum Schutz bedrohter heimischer Tierarten zu sammeln.
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1: Wusstet ihr, dass ihr nach dem Festival eure Schlafsäcke, Zelte und anderes Camping-Equipment an die gemeinnützige Organisation Metality spenden könnt? Die geben die Sachen dann an hilfsbedürftige Leute weiter, die gerade im Winter darauf angewiesen sind. Kaputte Zelte, die nicht mehr gespendet werden können, werden vom Wackenpartner Retent recycelt und in Taschen verwandelt, sodass jedes zurückgelassene Zelt ein zweites Leben bekommt. Deswegen lasst nichts auf dem Acker liegen, räumt hinter euch auf und informiert euch gerne vorher schon drüber, an welchen Stellen ihr Zelte und Schlafsäcke abgeben könnt.
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1: Elissa Whiteglass spricht offen über den Preis ihrer Karriere. Die Frontfrau von Blue Medusa und Dragon Force hat im Interview mit dem deutschen YouTuber Moshpit Passion geschildert, dass der kompromisslose Fokus auf die Musik sie einiges gekostet hat. Whiteglass sagt, sie habe gelernt, widerstandsfähig zu sein und ihrer Intuition stärker zu vertrauen, gerade dann, wenn der Druck groß ist, einfach nur professionell funktionieren zu müssen. Gleichzeitig beschreibt sie das Musikerleben als zweiseitiges Schwert. Lange Reisen, Tourneen und der Gedanke, alles der Kunst unterzuordnen. Dadurch habe sie Beerdigungen ihrer Großeltern, die Hochzeiten ihrer Freunde sowie die Geburten ihrer Nichten und Neffen verpasst. Heute betont die Sängerin, dass Familie, Gesundheit und das eigene Leben nicht hinten runterfallen dürfen.
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0: Hi, hier sind Kai
1: und Thorsten
0: von Wingenfelder und
1: Fury.
0: Irgendwann war Holger Hübner einer der Wackenmacher, der ja auch unser Manager ist und Freund ist. Da haben wir rumgescherzt und meinten, ja, Fury kann ja nie auf Wacken spielen. Und dann sagt er, aber eure Coverband, die beschissenen Sechs. Und wir so, yes. Und dann angerufen, alle Jungs angemeldet und Schnapsidee und gemacht. Und es war großartig, es war herrlich.
1: Wir hatten ein bisschen Schiss, muss ich sagen. Wir waren sehr nervös. Aber nach der Show waren wir sehr beglückt. Es hat echt Spaß gemacht, also war einfach super. Und das ist auch ein gutes Gefühl, wenn du weißt, du gehst da hin und da kennt dich eigentlich keine Sau, was man eigentlich so dachte. Und auf einmal singen die halt alle mit, ja. Und auf einmal sind da nicht 300 Menschen vor der Bühne, sondern irgendwie 9000 oder so. Das war schon irgendwie abgefahren und die haben es echt gefeiert. Und dann singst du Time to Wonder und dann kommt die Pommesgabel hoch. Und
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1: B wie Bierpipeline. Wacken und Bier, das gehört doch einfach zusammen, oder? Und damit die Metalheads wirklich niemals auf dem Trockenen sitzen müssen, wurde 2017 eine Bierpipeline eingerichtet. Die knapp einen Kilometer langen unterirdischen Rohre schießen um die 10.000 Liter Bier an extra dafür eingerichtete Schnellzapfanlagen. Das Gute daran ist nicht nur, dass das Bier so natürlich viel, viel schneller in die Becher kommt, sondern gleichzeitig wird auch noch der Boden geschützt. Ja, sonst mussten die vielen Fässer immer mit Treckern auf den Acker gekarrt werden und da war das Feld dann meistens auch schon kaputt, bevor die ersten Besucher überhaupt erst angekommen sind. Ja Leute, und bevor ihr jetzt auf dumme Ideen kommt, ne? Anzapfen ist unmöglich, die Rohre wurden nämlich extra tief gelegt und es gibt vor Ort Security, die nur nach der Pipeline guckt.
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1: Scott Ian hofft auf ein Wiedersehen mit John Bush auf der Bühne. Der Anthrax-Gitarrist hat in einem Interview erzählt, dass er schon vor längerer Zeit Überlegungen hatte, gemeinsam mit Ex-Frontmann John Bush aufzutreten und Songs aus dessen Anthrax-Phase zu spielen. Daraus wurde bislang aber leider nichts. Ihn beschreibt Bush als engen Freund, mit dem ihn bis heute ein starkes Verhältnis verbindet. Bush habe schon lange über so einen Schritt nachgedacht, sagte er. Entscheidend seien wohl aber der richtige Zeitpunkt und die passende Umsetzung. Besonders geärgert habe ihn, dass er Bushs Konzerte in Los Angeles und New York jeweils verpasst habe. Umso klarer ist seine Ansage jetzt. Er würde das Ganze irgendwann wahnsinnig gerne nachholen.
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1: Hier spricht niemand anderes als Maschine. Woran ich mich immer wirklich sehr, sehr gerne erinnere, sind die Cruises. Viele von euch waren ja auch mit am Start. Also immer wieder großartige Erlebnisse. Ob das nun meine Late-Night-Shows waren oder sind, an die ich mich gerne erinnere, mit großartigen Gästen. Ob das die Tombolas sind, die wir zusammen auf dem Deck oben erlebt haben am Nachmittag. Oder auch, ob es Karaoke ist um 4 Uhr nachts mit all euch bekloppten Knallköppen, was keine Beleidigung, sondern eher ein Lob ist. Was mich immer wieder wahnsinnig erstaunt, ist dieser vielseitige Querschnitt durch unsere Metal-Gemeinde. Es gibt wirklich alles, aber es gibt selten irgendwie Doofes. Eine meiner Lieblingsgeschichten ist, als ich während des Karaokes irgendwann zwischen 4 Uhr morgens und Frühstück am Tresen noch ein Bierchen holen wollte für hier Sascha von Endstille, den kennt ihr ja, mit dem mache ich ja immer das Karaoke. Und ja, ich wollte also noch ein Bierchen holen und neben mir steht so ein Riesentyp, so ein 2,15 Meter großer Wikinger, zumindest gefühlt 2,15 Meter, Haare bis zum Arsch und bestellt sich irgendeinen Schnaps, dreht sich zu mir um und sagt so, ey Maschine, trinkst du auch noch einen Wodka mit? Und ich sag, ja klar, trinke ich auf jeden Fall noch einen Wodka mit. Und ich frag ihn dann, was er so im normalen Leben tut. Also so betrunken war er nicht, er konnte auch ganz klar reden und sagt zu mir, dass er Gehirnchirurg ist. Und das klingt recht glaubhaft tatsächlich. Also stoßen wir darauf an, ich bin natürlich sehr erstaunt. Ich nehme dann mein Bier mit für Sascha und mich und gehe weiter moderieren. Wie gesagt, endlich normale Leute, würde ich sagen. Und mein Steuerberater, der übrigens auch immer auf dem Wacken ist, würde das auch sagen. Also bunte Mischung.
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1: Moin zusammen, Laura Schallenberg aus der Wackenradio-Redaktion. Ich bin hier zusammen mit meiner wunderbaren Kollegin
2: Taki Knackstedt. Hi, was geht?
1: Na, und genau, wir sprechen heute mal ein bisschen über unseren Arbeitsalltag in der Wackenradio-Redaktion auf dem Festival selbst, also was wir da zu tun haben. Und eigentlich jeder Tag beginnt mit einer Tour mit dem ganzen Team zusammen mit dem Bus zum Festivalgelände. Nur eine Person, die habe ich da noch nie gesehen in diesem Bus.
2: Das ist Taki Knackstedt. Noch nie ist bestimmt nicht richtig, aber selten. Selten schaffe ich es, pünktlich am Bus zu sein. Aber man muss auch irgendwie mal sagen, ne, fürs Team mache ich gründlich Recherche am Abend zuvor und stürze mich nochmal ins Getümmel. Ich denke, das ist okay.
1: Das ist in Ordnung. Ja. Ja, und wenn wir dann da sind, dann machen wir erstmal so eine Besprechung mit dem Team. Was liegt am Tag an? Haben wir Interviews? Wenn ja, mit wem? Oder welche News sind wichtig? Da machen wir auch ein Update, ob sich Konzerte verschieben. Also erstmal so eine Grundlagenrecherche, würde ich sagen.
2: Ja, genau. Also wir bestücken das Wackenradio 24/7, kann man schon sagen, wie du schon gesagt hast, mit den neuesten News. Was liegt an? Was kommt am Tag auf uns zu? Ja, wir wollen natürlich die Stimmung auch ein bisschen anheizen. Die Leute auf dem Campground, die hören natürlich auch teilweise das Wackenradio, weil man bleibt bei uns einfach up to date. Es ist total unterschiedlich auch. Man kann das ja nie sagen, ne? Also hier hast du dann mal eine Pressekonferenz oder wir laufen wirklich auf den Campground und schnacken mit euch, feiern mit euch. Da kommt ein Interview dazwischen. Es ist wirklich sehr viel und sehr, sehr aufregend und wie ich finde, ein tolles Privileg, dort arbeiten zu dürfen. Es macht sehr, sehr viel Spaß mit dem kompletten Team und mit den ganzen Metalheads, ja.
1: Also es gibt so ein paar Stichpunkte, die müssen immer erledigt werden, wie zum Beispiel die Interviews, klar, die Vorbereitung davor. Aber es kann halt auch wirklich sein, dass da jemand reinkommt und sagt, da steht ein Interviewgast, mach jetzt mal ein 10-Minuten Interview, und dann musst du einfach auch flexibel sein.
2: Das ist manchmal schon kritisch mit den ganzen Metalheads, ja.
1: Also es gibt so ein paar Stichpunkte, die müssen immer erledigt werden, wie zum Beispiel die Interviews, klar, die Vorbereitung davor. Aber es kann halt auch wirklich sein, dass da jemand reinkommt und sagt, da steht ein Interviewgast, mach jetzt mal ein 10-Minuten Interview.

0: noch Arbeit, aber tolle Arbeit.
1: Auf jeden Fall. Also es hat jeder von uns immer sein Aufnahmegerät, alles mit im Hotelzimmer, damit notfalls auch mitten in der Nacht mal eine News eingesprochen werden kann.
0: Total. Ich freue mich schon auf nächstes Mal.
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1: Foreigner und Europe gehen nächstes Jahr zusammen auf große Arena-Tour. Aufgrund des 50. Bandjubiläums sind Foreigner gerade auf ihrer restlos ausverkauften Europa-Tour. Die Band hat nach dem guten Feedback beschlossen, die Feierlichkeiten zu verlängern und nächstes Jahr im Oktober in 7 Städten in größeren Locations zu spielen. Das war aber noch nicht alles. Auf ihrem Instagram-Account teilen sie mit, dass sie Unterstützung von keinem geringeren als Europe bekommen werden. Die schwedischen Hardrocker veröffentlichen dieses Jahr ihr neues Album Come This Madness und feierten in diesem Jahr ihr 40. Jubiläum mit dem Erfolgsalbum The Final Countdown. Sie kommen in Städte wie Berlin, Hamburg, München, Frankfurt und viele mehr, wo ihr das Power-Team dann live erleben könnt. 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
1: Frauen im Metal. Eine der Vorreiterinnen des Genres ist Doro Pesch. Nicht umsonst nennen wir sie die Queen of Metal. Und die freut sich ganz besonders über die Entwicklung der letzten Jahre hin zu mehr weiblichen Stimmen. Denn als sie angefangen hat, war das noch anders.
2: Ja, da waren nur eine Handvoll Frauen und jetzt ist es natürlich viel schöner, weil viel mehr Frauen machen oder spielen, in Bands singen. Also es gibt ganz, ganz tolle Frauen. Also im Moment, ich bin da total, ich liebe viele, viele, die eine wahnsinnige Persönlichkeit haben, wahnsinnige Stimmen. Damals, das war, ja, so konnte man sich an einer Hand abzählen, waren vielleicht 5, 6, 7 Mädels und es war dann ziemlich einsam. Also jetzt, jetzt ist es toll und wir sind eigentlich auch alle sehr verbunden.
1: Ja, und auch wenn sie damals in den 80ern und Anfang der 90er als Frau in der Metal-Branche eher die Ausnahme war, hat sie sich von ihren Kollegen und Mitstreitern nie schlecht behandelt gefühlt.
2: Ich bin so dankbar, die waren alle so unterstützend, so supportive. Also habe ja mit allen großen Leuten irgendwie zusammen getourt oder auf Festivals oder auch zusammengearbeitet, zum Beispiel mit dem Gene Simmons von KISS. Und ich muss sagen, gerade von den Männern bin ich immer total unterstützt worden. Auch von Lemmy, zum Beispiel von Motorhead. Wir haben viele Sachen zusammen gemacht im Studio, waren zusammen auf Tour, auf Festivals. Und oder Judas Priest oder Ronnie James Dio, Saxon, also die ganzen Größen, ja, die haben mich auch eigentlich immer sehr respektiert, mir immer total geholfen. Also da muss ich sagen, ich hatte nie was Negatives erlebt. Und um noch ein Geheimnis zu verraten, was natürlich bestimmt viele Fans wissen, aber eigentlich die ganz hartgesottenen Rocker, Rockbands, Metal People, diese haben eigentlich ein ganz, ganz weiches Herz. Also ich auch.
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1: Oh, das Verrückteste. Boah, ich stand auf der Karaoke-Bühne und die waren tatsächlich alle von mir begeistert. Ja, also die Leute waren auf jeden Fall sehr zufrieden mit mir. Ja, deswegen stand ich auch gerade eben mit dem Schild von wegen, oh, lass mich mal mitsingen.
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1: Elissa Whiteglass spricht offen über den Preis ihrer Karriere. Die Frontfrau von Blue Medusa und Dragon Force hat im Interview mit dem deutschen YouTuber Moshpit Passion geschildert, dass der kompromisslose Fokus auf die Musik sie einiges gekostet hat. Whiteglass sagt, sie habe gelernt, widerstandsfähig zu sein und ihrer Intuition stärker zu vertrauen, gerade dann, wenn der Druck groß ist, einfach nur professionell funktionieren zu müssen. Gleichzeitig beschreibt sie das Musikerleben als zweiseitiges Schwert. Lange Reisen, Tourneen und der Gedanke, alles der Kunst unterzuordnen. Dadurch habe sie Beerdigungen ihrer Großeltern, die Hochzeiten ihrer Freunde sowie die Geburten ihrer Nichten und Neffen verpasst. Heute betont die Sängerin, dass Familie, Gesundheit und das eigene Leben nicht hinten runterfallen dürfen.
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1: Vincent Damon Ferner, geboren 1948 in Detroit. 1948, da denkt man vermutlich eher an die eigenen Großeltern als an Rockstars. Aber anstatt im Altersheim Bingo zu spielen, legt dieser Herr seit den 60ern die spektakulärsten Live-Shows hin, die es jemals gegeben hat. Ihr fragt euch jetzt vielleicht, Vincent wer, wenn er so tolle Shows macht, warum habe ich da noch nie etwas von ihm gehört? Gut, vielleicht sollte man an dieser Stelle auch mal seinen aktuellen Namen erwähnen. Es geht natürlich um den Schockrocker Alice Cooper. Musikalisch ging es schon früh los. Seine erste Band The Earwigs gründet er mit gerade mal 16 Jahren, damals natürlich noch unter seinem bürgerlichen Namen. Die Band wechselt in den nächsten Jahren mehrmals sowohl ihre musikalische Ausrichtung als auch ihren Namen, bis sie schließlich 1968 als Alice Cooper auftreten. Mit ihren ersten Alben feiert die Band schnell Erfolge und beginnt schon zu dieser Zeit, die epischen Bühnenshows zu entwickeln. Make-up und Kostüme sind da erst der Anfang. Wer auf ein Alice Cooper-Konzert geht, bekommt eine waschechte Horrorshow geboten, inklusive Folterwerkzeuge und inszenierten Hinrichtungen von Cooper durch beispielsweise Erhängen oder die Guillotine. Ab 1974 ist der Schocker dann solo unterwegs und ändert übrigens auch seinen bürgerlichen Namen offiziell in Alice Cooper. So tritt er dann auch 2010 das erste Mal bei uns in Wacken auf und beschert uns seitdem immer wieder die schönsten, fürchterlichen Shows auf dem Holy Ground. Wenn er sich übrigens mal gerade nicht geschminkt auf der Bühne scheinentaupen lässt, trifft man ihn meistens auf irgendeinem Golfplatz, wo er seiner großen Leidenschaft neben der Musik nachgeht. Oder auch drüben bei Radio Bob, wo er fast jeden Abend seine eigene Show moderiert.
2: Hi, this is Alice Cooper, rocking with you on Radio Bob.
1: Wir freuen uns schon auf seinen nächsten Besuch und sagen bis dahin,
3: wir sind unwürdig!
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1: Wacken ist ja bekanntlich nicht nur das größte Heavy-Metal-Festival Deutschlands, sondern sogar der ganzen Welt. Kein Wunder also, dass immer am 1. August-Wochenende viele, viele tausend Leute aus der ganzen Welt in das kleine Dorf nach Schleswig-Holstein pilgern, um da eine Woche lang den Metal zu huldigen. Ich habe mal mit ein paar internationalen Fans gesprochen und gefragt, warum sie eigentlich so viel auf sich nehmen, um dabei zu sein. Julie und Chris aus Schottland waren 2022 zum allerersten Mal auf dem Wacken und wollen das definitiv wiederholen, weil das WOA für sie einfach das Zuhause vom Metal ist.
2: Why do you come here to Germany to be here on this festival?
3: It's a home of metal. I mean, it's like the biggest metal festival. You've got to come and experience it. So this is our first time. It's amazing.
1: Catherine aus England und ihre Freunde haben für die Anreise einfach mal knapp einen ganzen Tag gebraucht, weil ihre Flüge gestrichen wurden. Sie sagt, egal, das ist es komplett wert. Sie kommen nämlich jedes Jahr und waren insgesamt schon 9-mal auf dem Holy Ground.
3: Well, it actually took us about 24 hours because our flight was cancelled and we had to buy a new one, but we couldn't miss the festival. So we were late, but we're here now.
2: I guess it's not the first time.
3: No, this is, I think, the 10 years ago was our first, 2012. So this is like our 9th or something like that. So yeah, we come every year. It's the best festival in the world. Really is.
1: Ja Leute, ihr hört selbst, ne? Egal wie weit der Weg ist, die Anreise lohnt sich einfach von überall. So ein Festival wie das Wacken Open Air gibt's kein zweites Mal.
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1: Scott Ian hofft auf ein Wiedersehen mit John Bush auf der Bühne. Der Anthrax-Gitarrist hat in einem Interview erzählt, dass er schon vor längerer Zeit Überlegungen hatte, gemeinsam mit Ex-Frontmann John Bush aufzutreten und Songs aus dessen Anthrax-Phase zu spielen. Daraus wurde bislang aber leider nichts. Ihn beschreibt Bush als engen Freund, mit dem ihn bis heute ein starkes Verhältnis verbindet. Bush habe schon lange über so einen Schritt nachgedacht, sagte er. Entscheidend seien wohl aber der richtige Zeitpunkt und die passende Umsetzung. Besonders geärgert habe ihn, dass er Bushs Konzerte in Los Angeles und New York jeweils verpasst habe. Umso klarer ist seine Ansage jetzt. Er würde das Ganze irgendwann wahnsinnig gerne nachholen.
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1: Bin ich einfach mal zu Fuß von zu Hause nach Wacken gegangen, 42 Kilometer.
2: Ich habe gedacht, ich setze mal ein Zeichen gegen Bequemlichkeit. Es war ja so, dass die DKMS jedes Jahr Registrierungen sucht auf dem Festival. Und ich habe mir gedacht, wenn ich das schaffe, 42 Kilometer von zu Hause nach Wacken zu laufen, mit einem schweren Rucksack, mit meinem Gepäck, dann schaffen das doch die ganzen Metalheads, die vor Ort sind, auch mal zum Stand der DKMS zu gehen und sich 5 Minuten lang registrieren zu lassen.
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1: Foreigner und Europe gehen nächstes Jahr zusammen auf große Arena-Tour. Aufgrund des 50. Bandjubiläums sind Foreigner gerade auf ihrer restlos ausverkauften Europa-Tour. Die Band hat nach dem guten Feedback beschlossen, die Feierlichkeiten zu verlängern und nächstes Jahr im Oktober in 7 Städten in größeren Locations zu spielen. Das war aber noch nicht alles. Auf ihrem Instagram-Account teilen sie mit, dass sie Unterstützung von keinem geringeren als Europe bekommen werden. Die schwedischen Hardrocker veröffentlichen dieses Jahr ihr neues Album Come This Madness und feierten in diesem Jahr ihr 40. Jubiläum mit dem Erfolgsalbum The Final Countdown. Sie kommen in Städte wie Berlin, Hamburg, München, Frankfurt und viele mehr, wo ihr das Power-Team dann live erleben könnt. 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
1: Harvey Headbang. Hauptsächlich von Metal-Fans praktiziert, ist seit Ende der 60er Jahre Headbang auf Konzerten und Festivals einfach nicht mehr wegzudenken und gehört auch seitdem zur allgemeinen Metal-Kultur. Der Kopf wird dabei im Takt der Musik schnell vorwärts und rückwärts sowie seitwärts im Kreis oder in Achterform bewegt. Der weltbekannte Tanzstil ist unter Vollblut-Metlern auch ganz normal und sehr viele stellen sich nebeneinander, packen sich gegenseitig an der Schulter, um sich zu stützen und dann schwingen sie die lange Metal-Mähne gemeinsam. Und besser ist das auch, denn beim Headbang bekommt man schnell mal einen Schwindelanfall. Also Vorsicht ist auf jeden Fall geboten. Neben Kopf anhauen sollten Ungeübte auch nicht gleich übertreiben, denn es könnten am nächsten Tag fiese Nackenschmerzen und Bewegungsschwierigkeiten auf einen warten. Aber solange das nicht passiert, bang your head and do it again.
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2: Graphic nature of this program, listener discretion is advised.

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1: Die mega gute Laune, die die Leute alle mitbringen. Auch die Kostüme, die man da teilweise sieht, es ist echt mega. Die Leute lassen sich jedes Jahr wieder was einfallen, die Besucher. Ja, das ist eigentlich so, dass das Ganze drumherum ist. Es harmoniert einfach. Ich finde das so toll. Und das läuft auch immer sowas von friedlich ab dort. Und das ist sowas von schön. Auch wenn das so eine Riesenmasse von Menschen ist, bis zu 80.000 Menschen, das ist der Wahnsinn. Und dann bleibt das alles immer noch ruhig, entspannt und harmonisch. Finde ich total klasse.
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1: Elissa Whiteglass spricht offen über den Preis ihrer Karriere. Die Frontfrau von Blue Medusa und Dragon Force hat im Interview mit dem deutschen YouTuber Moshpit Passion geschildert, dass der kompromisslose Fokus auf die Musik sie einiges gekostet hat. Whiteglass sagt, sie habe gelernt, widerstandsfähig zu sein und ihrer Intuition stärker zu vertrauen, gerade dann, wenn der Druck groß ist, einfach nur professionell funktionieren zu müssen. Gleichzeitig beschreibt sie das Musikerleben als zweiseitiges Schwert. Lange Reisen, Tourneen und der Gedanke, alles der Kunst unterzuordnen. Dadurch habe sie Beerdigungen ihrer Großeltern, die Hochzeiten ihrer Freunde sowie die Geburten ihrer Nichten und Neffen verpasst. Heute betont die Sängerin, dass Familie, Gesundheit und das eigene Leben nicht hinten runterfallen dürfen.
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1: C wie Corona. Ja, dieses Kackvirus hat dem Wacken-Team natürlich einen ordentlichen Strich durch die Rechnung gemacht. Zum ersten Mal in der Geschichte musste das Festival 2020 abgesagt werden und 2021 direkt nochmal. Eine Sache bleibt aber ganz klar, die allergeilsten Fans überhaupt. Wackengründer Thomas Jensen hat uns damals erzählt, wie die Besucher mit der Absage umgegangen sind.
2: Naja, riesen Enttäuschung gepaart mit unglaublichem Verständnis, dass man den Fans ja wieder mal attestieren. Und dann haben die natürlich uns auch getragen auf einer Welle der Solidarität. Und dafür sind wir natürlich unendlich dankbar.
1: Zumindest ein kleines Trostpflaster für die Fans gab es dann aber. Das Wacken Worldwide, also das allererste virtuelle Wacken. Bei dem kostenlosen Livestream konnten sich die treuen Metalheads auf der ganzen Welt zumindest ein bisschen Wacken-Feeling nach Hause holen. Und auch wenn das echt cool war, hoffen wir natürlich, dass wir solche Absagen nie wieder erleben müssen.
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0: Hallo, ich bin Hannes von Kissin' Dynamite.
1: Ich bin ja nicht so der Schlammbader an der Stelle, aber tatsächlich, das war in der Zeit, wo wir als Besucher da waren, da hat's mal so brutal geschifft. Also Wackengänger können das bestätigen. Wacken gibt's, da gibt's keinen Mittelweg. Entweder ist das staubtrocken und du brauchst eine Atemschutzmaske oder du versinkst quasi im Schlamm. Und das habe ich tatsächlich auch mal erlebt. Wirklich mit kniehohen Gummistiefeln, weil dir sonst einfach, keine Ahnung, die das alles eben reingelaufen wäre. Und das war schon skurril, weil so regelrechte Schlammteiche und Seen vor einem lagen und man wusste über nicht, wie tief ist das jetzt? Welchen Weg nehme ich jetzt, um endlich zur Bühne zu kommen? Das kenne ich tatsächlich nur von Wacken.
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1: Scott Ian hofft auf ein Wiedersehen mit John Bush auf der Bühne. Der Anthrax-Gitarrist hat in einem Interview erzählt, dass er schon vor längerer Zeit Überlegungen hatte, gemeinsam mit Ex-Frontmann John Bush aufzutreten und Songs aus dessen Anthrax-Phase zu spielen. Daraus wurde bislang aber leider nichts. Ihn beschreibt Bush als engen Freund, mit dem ihn bis heute ein starkes Verhältnis verbindet. Bush habe schon lange über so einen Schritt nachgedacht, sagte er. Entscheidend seien wohl aber der richtige Zeitpunkt und die passende Umsetzung. Besonders geärgert habe ihn, dass er Bushs Konzerte in Los Angeles und New York jeweils verpasst habe. Umso klarer ist seine Ansage jetzt. Er würde das Ganze irgendwann wahnsinnig gerne nachholen.
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1: Das ist doch eine ganz klare Geschichte. Das ist doch auch gewachsen. Es sind heute junge Leute da, das könnten meine Enkel sein, das könnten vielleicht sogar meine Urenkel sein. Die akzeptieren mich aber, die akzeptieren auch andere, die vielleicht schon 80 sind, die da sind. Oder wir akzeptieren doch die 18-, 17-Jährigen und, dass die sagen, sie lassen die Sau raus. Wir sorgen doch auch dafür, dass wir sagen, los, feiert, ihr könnt im Müll versinken, aber wenn hier Feierabend ist, wenn ihr nach Hause fahrt, vorher wird der Platz aufgeräumt. Und das ist auch so. Und da ist ein Zusammenhalt.
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1: Doro, die Queen of Metal und die Queen of Wacken. Die beiden gehören einfach zusammen wie Pech und Schwefel. Und es ist kaum eine Überraschung, dass das Wacken auch einen ganz besonderen Platz in Doros Herz hat.
2: Ja, ich muss sagen, Wacken ist immer super. Also ich kenne Wacken jetzt seit 1993 und dann habe ich halt gesehen, wie das Festival gewachsen und gewachsen ist. Und das ist eigentlich weltweit so das renommierteste Metal-Festival. Und ja, bin nach wie vor, ja, ich liebe Wacken über alles.
1: Ja, sie ist 1993 zum ersten Mal als Headliner auf dem Heiligen Acker aufgetreten. Damals noch vor nicht ganz so vielen Menschen. Und sie hat auch tatsächlich erst gar nicht den Weg ins noch nicht mal 2000 Seelendorf gefunden.
3: Sind hier hingefahren mit so einem Doppeldeckerbus und haben es nicht gefunden. Wir haben es nicht gefunden. Es war halt auch schlechtes Wetter. Es war keiner auf der Straße. Es war nur Acker, nebelig, diesig. Und dann auf einmal habe ich einen Bauern gesehen auf seinem Feld, so kilometerweit weg. Und dann bin ich hingerast und habe ihn dann gefragt, wo Wacken ist. Und dann hat er gesagt, komm Leute, ich bring euch hin. Ja, und dann sind wir ungefähr 2 Stunden hinter diesem Traktor her. Und dann kamen wir an, eine Riesenbühne, Riesenlaufsteg, Riesen-PA. Also es war total beeindruckend, aber es waren noch keine Leute da. Es waren vielleicht so 1500 oder so, würde ich mal schätzen. Aber wie wir auf die Bühne gegangen sind, die haben getobt, als ob es 10.000 wären.
1: 25 Jahre später feiert sie vor 75.000 Menschen ihr 35-jähriges Bühnenjubiläum in Wacken und wird in die Hall of Heavy Metal History aufgenommen. Absolut verdient. Neben ihren Kumpels und Vorbildern Ronnie James Dio, Lemmy Kilmister und Judas Priest.
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1: Foreigner und Europe gehen nächstes Jahr zusammen auf große Arena-Tour. Aufgrund des 50. Bandjubiläums sind Foreigner gerade auf ihrer restlos ausverkauften Europa-Tour. Die Band hat nach dem guten Feedback beschlossen, die Feierlichkeiten zu verlängern und nächstes Jahr im Oktober in 7 Städten in größeren Locations zu spielen. Das war aber noch nicht alles. Auf ihrem Instagram-Account teilen sie mit, dass sie Unterstützung von keinem geringeren als Europe bekommen werden. Die schwedischen Hardrocker veröffentlichen dieses Jahr ihr neues Album Come This Madness und feierten in diesem Jahr ihr 40. Jubiläum mit dem Erfolgsalbum The Final Countdown. Sie kommen in Städte wie Berlin, Hamburg, München, Frankfurt und viele mehr, wo ihr das Power-Team dann live erleben könnt. 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
1: Auf ihrem Debütalbum vom 13. Februar 1970 waren Regen und Glockenschläge der Welt bereits eine unmissverständliche Warnung. Doch erst mit Paranoid hörte sie wirklich aufmerksam zu. Das zweite Album von Black Sabbath, released im gleichen Jahr am 18. September, gilt gemeinhin als Wurzel des Heavy Metal und stellt somit eine absolute Pflichtplatzierung in meiner Reihe die besten Metal-Alben aller Zeiten dar. Über allem thront dabei die wegweisende Gitarrenarbeit von Tony Iommi, die Songs wie Iron Man, War Pigs und selbstverständlich den weit über die Genregrenzen hinaus bekannten Titeltrack mit Riffs für die Ewigkeit veredelt. Gleichzeitig fügen Electric Funeral und Hand of Doom der ultimativen Doom-Metal-Gebrauchsanweisung weitere essentielle Seiten hinzu, während Planet Caravan insbesondere in den 70ern der Soundtrack zu zahllosen bewusstseinserweiterten Trips gewesen sein dürfte. Interessanter Fakt bei diesem Album: Der Song Paranoid war ursprünglich gar nicht vorgesehen, auf dem Album zu erscheinen, sondern stellte nur eine Ergänzung dar, um auf die geforderte Songzahl zu kommen. Ein Füllmaterial wird zum Welthit und Hymne. Verrückte Welt, made by Black Sabbath und Paranoid. Ein absolutes Meisterwerk.
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1: Das Festival steht vor der Tür und seit Tagen wird das Auto sehnsüchtig gepackt. Aber habt ihr an alles gedacht? Vielleicht helfen euch meine Top 3 Ausrüstungen, die auf keinen Fall fehlen dürfen. Ich muss euch bestimmt nicht von meinen Horrornachbarn erzählen, die mich nachts mit Schlagern terrorisiert haben. Ich glaube, da hat jeder von euch so seine Geschichte. Ich hab dann immer ein paar Ohrenstöpsel parat, um doch mal ein Stündchen Schlaf zu bekommen und am nächsten Tag fit zu sein. Und auch wenn das Auto schon bis zum Brechen gepackt ist, passen die Dinger immer in irgendeine Ritze. Und was ist, wenn was kaputt geht? Ich weiß, das muss ich wahrscheinlich keinem sagen, aber eine Rolle Panzertape gehört auf jeden Fall in jede Festivalausstattung. Zu oft habe ich schon netten Nachbarn ausgeholfen, weil hier mal eine Zeltstange gebrochen ist oder dort mal ein Gummistiefel die letzte Wall of Death nicht überstanden hat. Meine Faustregel also, zu viel Gaffer gibt's nicht. Und apropos Gummistiefel, es soll ja auch mal vorkommen, dass es regnet. Und zum perfekten Regenoutfit gehört natürlich auch ein wasserdichter Regenponcho. Klein gemacht passt der ja auch wirklich in jede Bauchtasche und hat mir schon das ein oder andere Mal den Arsch gerettet.
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1: Elissa Whiteglass spricht offen über den Preis ihrer Karriere. Die Frontfrau von Blue Medusa und Dragon Force hat im Interview mit dem deutschen YouTuber Moshpit Passion geschildert, dass der kompromisslose Fokus auf die Musik sie einiges gekostet hat. Whiteglass sagt, sie habe gelernt, widerstandsfähig zu sein und ihrer Intuition stärker zu vertrauen, gerade dann, wenn der Druck groß ist, einfach nur professionell funktionieren zu müssen. Gleichzeitig beschreibt sie das Musikerleben als zweiseitiges Schwert. Lange Reisen, Tourneen und der Gedanke, alles der Kunst unterzuordnen.

0: Dadurch habe sie Beerdigungen ihrer Großeltern, die Hochzeiten ihrer Freunde sowie die Geburten ihrer Nichten und Neffen verpasst. Heute betont die Sängerin, dass Familie, Gesundheit und das eigene Leben nicht hinten runterfallen dürfen.
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1: From the setting sun in Wacken. So heißt es. Das Live-Album von Deep Purple, das ihren Auftritt beim Wacken Open Air 2013 zeigt. Die Show wird mit 9 HD-Kameras aufgezeichnet und damit veröffentlicht die Band erstmals eine 3D-Version ihrer Performance, abgemischt unter anderem von Deep Purple Bassist Roger Glover.
2: And here we are at Wacken Festival. What an amazing place. Really enjoying, looking forward to playing. You know, it doesn't happen very often that you get to play somewhere like this.
1: So seine Worte vor dem Event. Er freut sich, beim Wacken Open Air zu spielen, denn man bekommt nicht häufig die Gelegenheit, bei so einem Event aufzutreten. Ja, da sagt er was und seine Erwartungen werden nicht enttäuscht. Schon als sie die Bühne betreten, ist Gänsehaut angesagt. Roger beschreibt es so: Als wir diesen unfassbaren Anblick von der Bühne in uns aufnahmen, hat das etwas in uns wachgerufen. Und spätestens als die Band Smoke on the Water anspielt, gehen auch die letzten Hände nach oben und alle 75.000 Fans singen mit.
3: A fire in the sky. Come on now.
1: So rocken die Purple in Wacken 2013 in den Sonnenuntergang und verlassen dann unter Applaus die Bühne.
3: Thank you so much, you've been great. We love you. Take it easy.
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1: Wir waren gestern mal im Dorf, das war ja der Fußweg nah ins Dorf rein, das war ja wie so Wanderung durch Mordor. Und da ist das so ein Typ rumgerannt mit Kohle, auf einmal so ein Dildo auf der Platte gehabt. War interessant zu sehen.
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1: Scott Ian hofft auf ein Wiedersehen mit John Bush auf der Bühne. Der Anthrax-Gitarrist hat in einem Interview erzählt, dass er schon vor längerer Zeit Überlegungen hatte, gemeinsam mit Ex-Frontmann John Bush aufzutreten und Songs aus dessen Anthrax-Phase zu spielen. Daraus wurde bislang aber leider nichts. Ihn beschreibt Bush als engen Freund, mit dem ihn bis heute ein starkes Verhältnis verbindet. Bush habe schon lange über so einen Schritt nachgedacht, sagte er. Entscheidend seien wohl aber der richtige Zeitpunkt und die passende Umsetzung. Besonders geärgert habe ihn, dass er Bushs Konzerte in Los Angeles und New York jeweils verpasst habe. Umso klarer ist seine Ansage jetzt. Er würde das Ganze irgendwann wahnsinnig gerne nachholen.
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1: Wir haben uns hier in der Wackenradio-Redaktion mal gefragt, was die besten und auch leckersten Festivalgetränke überhaupt sind. Und ja, wenn ich ehrlich bin, dann gibt es für mich da keine Top 3. Es gibt eine Grundlage und die ist für mich als Nordfriesin ganz klar Korn. Den Tag über gibt's am liebsten Korn-Cola. Wenn es mal ein bisschen fruchtig sein soll, machen wir Bachwasser. Da wird dann einfach ein Eimer in die Mitte gestellt, zwei Flaschen Korn rein, ordentlich Wasser und ganz, ganz viel von diesem Krümel-Eistee. Das kennt ihr bestimmt. Und ganz geil ist dann auch noch Korn, Wasser und so ein Spritzer Zitrone. Also einfach so aus der Verpackung da. Das geht auf dem Festival einfach immer und hydriert auch ganz gut.
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1: Wie kann man zwischen all den guten Hardrock-Bands auf dieser Welt am besten auffallen? Man zieht sich einfach monstermäßige Kostüme an. Lordi gehören zu den bekanntesten finnischen Bands, weil sie genau diese Strategie gewählt haben. Gute Hardrock-Mucke gepaart mit total aufwendigen Verkleidungen. Mr. Lordi, Frontmann der Band, hat sich das alles ausgedacht und die einzelnen Charaktere selber entworfen. Seit Anfang der 2000er ist die Band komplett und hat sich immer weiter nach vorne gerockt. Ein Highlight war zum Beispiel der erste Auftritt beim Wacken Open Air im Jahr 2003. Da kannten sie nur eingefleischte Rockfans, vor allem aus Skandinavien, ging aber trotzdem richtig gut ab auf der Partystage damals. Auf der Setlist die Songs von ihrem Debütalbum

0: Drei Jahre später, 2006, haben Lordi dann den Eurovision Song Contest gewonnen. Eine Sensation damals. Und von da an ging es natürlich rund für die Finnen. Alle wollten mit diesen Monstern sprechen, sie hören und vor allen Dingen auch den Siegersong live erleben. Der Marktplatz in der finnischen Heimatstadt von Frontmann Mr. Lordi wurde in den Lordi-Platz umbenannt. Die Band wurde auch eine Woche nach ihrer Rückkehr vom ESC in Helsinki von 70.000 Finnen gefeiert und die Präsidentin hat den Rockern auch persönlich gedankt. Also ein wahrer Hype, der zum Glück später auch nicht zerplatzt ist. Lordi haben auch nach ihrem großen Sieg weitergemacht, weitere Alben veröffentlicht, ihre Kostüme perfektioniert. Und auch in der Zukunft können wir alle eine Portion Monstrosität gebrauchen, denke ich.
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1: Motorhead hat die 7. Lemmy Forever Zeremonie angekündigt. Die Motorhead-Legende Lemmy Kilmister verstarb kurz nach seinem 70. Geburtstag am 28. Dezember 2015. Seither gibt es immer wieder Zeremonien und Veranstaltungen an Orten, die seinem Geist nahestehen. Der Gitarrist Phil Campbell organisierte diese in der Vergangenheit und nach seinem Tod im März hat sich ein enger Freund von Lemmy diese Zeremonien zur Aufgabe gemacht. Fans, Familie und Freunde von Phil und Lemmy haben die Gelegenheit, dieses Jahr in England auf dem Download-Festival den beiden eine letzte Ehre zu erweisen. Auch beim WOA gab es bereits eine solche Zeremonie im Landgasthof.
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2: Moin, damit das mit der Unterrichtsvorbereitung für morgen besser klappt, wünsche ich mir Third Strike von Takida. Uff.

0: hier ist Mike, bin gerade im Urlaub in Holland und ich wünsche mir von den Donuts We're Not Gonna Take It und grüße damit meinen Sohn Tore. Danke, ciao.
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0: liebes Radio Bob Team. Ich wünsche mir Who's Your Daddy von Lordi. Das würde mir mein Wochenende sehr viel schmackhafter machen. Ich danke euch und wünsche allen ein schönes Wochenende. Ciao.
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1: Hier ist der Dirk. Ich wünsche mir den Song von Iron Maiden, The Prisoner. Wäre geil, wenn er gespielt wird. Und ein schönes Wochenende. Bye, bye.
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0: Guten Abend, liebes Radio Bob Team. Und zwar wollte ich fragen, ob ihr von den Scorpions Still Loving You spielen könntet. Wäre super. Schönen Abend noch. Ciao, ciao.
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0: würde mir sehr, sehr gerne von euch zum Feierabend hin The Bard Song von Blind Guardian wünschen, einfach mal so ein bisschen runterzukommen.
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1: Der Wacken Festival Store ist wieder eröffnet. Seit ein paar Tagen könnt ihr wie gewohnt per Click and Collect Merchandise vorbestellen, um es später direkt auf dem Festivalgelände abholen zu können, oder ihr lasst es euch schon vor dem WOA nach Hause schicken. Weitere Angebote sollen in den kommenden Wochen schrittweise freigeschaltet werden, darunter Gruppenshirts aus Biobaumwolle mit Wunschname, vorbereservierbare Schließfächer, Tattoo-Termine vor Ort und Frühstückspakete für den Start in den Festivaltag. Wichtig dabei, einkaufen im Festival Store klappt nur mit gültigem WOA 2026 Ticket. Wer also noch keins hat, kann jetzt noch zugreifen.
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2: Hallöchen, ich würde mir wünschen von Powerwolf Out in the Field. Dankeschön und schönes Wochenende.

0: Abend zusammen. Dark aus dem wunderschönen Spukhöfel hier. Ich würde mir gern Parkway Drive mit Bottom Feeder wünschen und allen noch einen schönen Abend.
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0: Hi, hier ist Matze aus Fürstenwerder. Ich wünsche mir von Skid Row 18 and Life und grüße damit meine Frau Katrin, die noch im Pflegedienst unterwegs ist, meine Tochter Rosalie, meine Freunde, Arbeitskollegen. Macht's gut. Tschüss.
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1: Hallo, hier ist Steffi. Meine Tochter Anna hat heute Geburtstag und sie wird sich riesig freuen, wenn ihr ihr von Hammerfall Reveries spielen könntet. Herzlichen Glückwunsch, Anna.

0: Hier der Party Chris. Ich wünsche mir für meine Holde Maid hier auf der Baustelle Sepultura Bloody Roots, damit es auch richtig abgeht. Bye bye.
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0: Schönen guten Abend. Hier ist der Sven aus Kassel. Ich würde mich freuen, wenn ihr von Korn Freak on a Leash spielen könntet. Och, macht weiter so. Rock on.
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1: Dr. Piemonte von In Extremo muss auf seine Gesundheit achten. Multiinstrumentalist André Strugala von In Extremo kann vorerst nicht mehr mit der Band auftreten. Der Grund dafür sind seine gesundheitlichen Probleme. Die Band betont, dass diese Entscheidung alles andere als leicht gefallen sei, bittet aber zugleich darum, seine Privatsphäre zu respektieren und keine weiteren Details zu erwarten. Die anstehenden Konzerte laufen trotzdem wie geplant. Als kurzfristiger Ersatz steht der Spielmann Aki mit auf der Bühne. Für In Extremo bleibt der Kalender trotzdem vollgepackt. Neben der Carpe Noctem Burgentour stehen diverse Festivalshows an. Dazu kommt am 5. September das Band eigene Open Air Weg die Toten in Halle an der Saale.

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1: Motorhead hat die 7. Lemmy Forever Zeremonie angekündigt. Die Motorhead-Legende Lemmy Kilmister verstarb kurz nach seinem 70. Geburtstag am 28. Dezember 2015. Seither gibt es immer wieder Zeremonien und Veranstaltungen.
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1: Motorhead hat die 7. Lemmy Forever Zeremonie angekündigt. Die Motorhead-Legende Lemmy Kilmister verstarb kurz nach seinem 70. Geburtstag am 28.

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1: Der Wacken Festival Store ist wieder eröffnet. Seit ein paar Tagen könnt ihr wie gewohnt per Click und Collect Merchandise vorbestellen, um es später direkt auf dem Festivalgelände abholen zu können, oder ihr lasst es euch schon vor dem WOA nach Hause schicken. Weitere Angebote sollen in den kommenden Wochen schrittweise freigeschaltet werden, darunter Gruppenshirts aus Biobaumwolle mit Wunschname, vorbereservierbare Schließfächer, Tattoo-Termine vor Ort und Frühstückspakete für den Start in den Festivaltag. Wichtig dabei: Einkaufen im Festival Store klappt nur mit gültigem WOA 2026 Ticket. Wer also noch keins hat, kann jetzt noch zugreifen.
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1: Dr. Piemonte von In Extremo muss auf seine Gesundheit achten. Multiinstrumentalist André Strugala von In Extremo kann vorerst nicht mehr mit der Band auftreten. Der Grund dafür sind seine gesundheitlichen Probleme. Die Band betont, dass diese Entscheidung alles andere als leicht gefallen sei, bittet aber zugleich darum, seine Privatsphäre zu respektieren und keine weiteren Details zu erwarten. Die anstehenden Konzerte laufen trotzdem wie geplant. Als kurzfristiger Ersatz steht der Spielmann Aki mit auf der Bühne. Für In Extremo bleibt der Kalender trotzdem vollgepackt. Neben der Carpe Noctem Burgentour stehen diverse Festivalshows an. Dazu kommt am 5. September das Band eigene Open Air Weg die Toten in Halle an der Saale.
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0: den Gerstensaft frisch gezapft vom Fass, direkt aus dem Tank oder klassisch aus der Dose. Eine zentrale Rolle spielt dabei natürlich die legendäre Bierpipeline, auf dem Gelände die tausende Becher pro Stunde füllt. Also Leute, ich sag schon mal Prost.
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1: Wir schreiben das Jahr 1996 und bei dieser 7. Wacken-Ausgabe gab es zunächst leider nur eine geringe Nachfrage und dementsprechend wenig Ticketverkäufe. Sogar eine Absage des Festivals hat zwischenzeitlich gedroht. Doch dann sagt eine Band zu, die für eine 180-Grad-Wende sorgt. Die Bösen Onkels treten als Headliner auf und auch wenn es viel Kritik gehagelt hat, war der Andrang auf die Tickets im Anschluss riesig. Rund 8000 Fans kamen in die schleswig-holsteinische Gemeinde, um gemeinsam zu feiern. Und das stellt nicht nur den bisherigen Besucherrekord dar, sondern sorgt auch gleich für den ersten Verkehrsstau in Wacken.
2: War mal wieder Oberkante, Unterlippe, da ging nichts mehr. Und innerhalb von 4 Wochen haben wir dann mit der Band das Ruder eigentlich rumgerissen. Das hat uns eigentlich im Grunde den Arsch gerettet.
1: Auf den Plakaten des damals noch als Kulturfestival betitelten Wacken Open Airs fanden sich außerdem Bands wie Creator, The Exploited, Oomph und Dritte Wahl. Seitdem gibt es beim Festival quasi nur noch ein Gas. Vollgas. 1997 wurden die 10.000 Besucher geknackt, ein Jahr später sogar gleich 20.000 und mittlerweile sind wir bei über 80.000 Besuchern, die Jahr für Jahr nach Wacken reisen.
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1: Mickey D erlaubt sich keine Fehler beim Schlagzeugspielen. Der ehemalige Motorhead und jetzige Scorpions-Drummer Mickey D erklärt, warum er beim Schlagzeugspielen grundsätzlich niemals Fehler machen würde. In einem Interview hat der seit Jahrzehnten spielende Schlagzeuger gesagt, dass er beim Trommeln viel reifer geworden ist und eine Routine hat, die ihn nicht aus dem Konzept bringt. Vor rund 10 Jahren stoß er bei den Scorpions dazu mit dem Satz, ich mache keine Fehler. Worauf seine Bandkollegen wohl sagten, hey, es ist völlig in Ordnung, auch mal was nicht hinzubekommen. Für Mickey gilt das aber nicht. Er macht seine Hausaufgaben und weiß, wenn er hinterm Schlagzeug sitzt, dass er nichts vermasseln wird.
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1: Hier spricht niemand anderes als Maschine. Ich bin also unterwegs auf dem Wacken, renne ja mal von einer Bühne zur anderen. Und dann treffe ich Holger, kennt ihr auch, Holger Hübner, was mein Chef ist und Organisator vom Wacken. Der hat einen Kollegen im Schlepptau, ein netter Typ. Sieht nett aus, Ami irgendwie, also spricht auf jeden Fall amerikanisch. Und Holger stellt ihn als Jeff vor, der mal reinschnuppern will in die Welt der Moderation. Und ob ich Zeit hätte, ihn mal ein bisschen mitzunehmen über den Tag und ihm mal alles zu zeigen. Ich mache ihm mir keine Waffe, logisch. Renne also mit ihm den ganzen Tag rum. Er kommt mit auf die Bühnen rauf, moderiert ein bisschen, fragt mich, wie er die Bands anmoderieren soll und so. Und ich bin jedes Mal ein bisschen erstaunt, warum im Publikum alle riesen Augen machen und mich ganz komisch angucken. Ich dachte, naja, mein Gott, bin ja auch nicht schlecht, vielleicht meinen die mich, aber haben sie dann, was ich dann nachher rausgestellt hat, natürlich nicht. Irgendjemand von den Bühnenkollegen fragt mich, wie ich denn dann komme, die ganze Zeit mit Jeff Waters von Annihilator über die Bühnen zu rennen und mit ihm da rum zu moderieren, und dann war ich natürlich auch bass erstaunt. Peinlich für mich irgendwo, weil ich ihn nicht erkannt habe, aber naja, so läuft die Welt. Jeff fand es auf jeden Fall ganz wunderbar und für ihn war es auch ganz geil, mal nicht als Star unterwegs gewesen zu sein. Naja, schöne Sache auf jeden Fall, und ich bin auch immer noch im guten Kontakt mit dem guten Mr. Waters.
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1: Also für uns war auf jeden Fall noch sehr besonders. Wir haben das allererste Mal in der Wackenkirche gespielt. Das war die Metal Church Nacht und das war so toll. Und die Leute von der ganzen Welt kamen dahin und die haben getobt. 5 Leute sind umgefallen, die mussten sofort behandelt werden, weil es war so heiß. Und ja, dann haben alle so geschwitzt. Aber wir haben so einen Spaß gehabt. Und da habe ich auch schon ein paar neue erste Songs vorgespielt von dem neuen Album. Und die Leute hatten Tränen in den Augen, weil es war so ein Akustikset in der Kirche. Also wir haben so halb plagt, halb unplugged gemacht. Ja, und da habe ich so ein paar neue Sachen gespielt. Das ging sofort ins Herz und das war für uns dann wunderschön zu sehen.
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1: Die neue Deep Purple Platte wird hart. In einem Interview bezeichnete Sänger Ian Gillan die neue Scheibe Splat als die härteste Platte der britischen Rockveteranen seit vielen Jahren. Der Frontmann spricht von einem sehr intensiven Werk und führt das auch auf Gitarrist Simon McBride zurück, der sich laut Gillan inzwischen bestens eingelebt hat. Dadurch entsteht ein natürlicher Groove, den die Formation weiterentwickeln kann, ohne das Gefühl der Songs zu verlieren. Außerdem sind Bass und Schlagzeug auf dem Album präsenter abgemischt als je zuvor, was dem Material zusätzliche Energie verpasst. Splat erscheint am 3. Juli, vorab haben Deep Purple aber bereits ein bisschen durchdringen lassen, was so auf uns zukommt, mit den Singles Arrogant Boy und Diablo, also checkt die doch mal aus.
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